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1: Der WWF warnt heute vor einem dramatischen Rückgang des Luchsbestandes in Österreich. Laut aktuellen Daten gibt es nur noch rund 30 Tiere. Ohne rasche Gegenmaßnahmen könnte der Luchs in Österreich in wenigen Jahren regional aussterben, so der WWF. Die größte Teilpopulation im Mühl- und Waldviertel hat sich zuletzt ebenfalls verschlechtert. Das ÖFB-Team hat das gestrige Training in Santa Barbara fast vollständig absolviert. Nur Marko Arnautović fehlt wegen leichter Knieprobleme. Er soll aber spätestens am Mittwoch wieder dabei sein. Mit im Training war auch David Alaba. Es war sein erstes Teamtraining seit dem 31. Mai. Die NEOS wollen die Zahl der Hochschulen in Österreich hinterfragen. Laut Wissenschaftssprecherin Martina von Günzberg-Saare müsse man sich im Zuge der Erarbeitung einer Hochschulstrategie die Frage stellen, wie man mehr Exzellenz, bessere Talenteförderung und eine höhere Abschlussquote schaffe. Auch eine Neuordnung der Hochschullandschaft steht im Raum. Ein Endbericht zur neuen Hochschulstrategie ist für das erste Quartal 2027 geplant. Die Kämpfe zwischen Israel und dem Iran sind vorerst eingestellt. Das hat der israelische Premierminister Benjamin Netanyahu gestern Abend bestätigt. Gleichzeitig droht er dem Iran aber mit neuen Angriffen, sollte es zu weiteren Attacken kommen. Auch der Iran droht Israel mit härteren Maßnahmen, sollten die weiter den Libanon angreifen. Den USA wird es langsam zu bunt. Präsident Donald Trump warnt jetzt Netanyahu. Sollte es zu einer weiteren Eskalation kommen, wäre Israel auf sich alleine gestellt.
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3: Schönen guten Morgen heute am Dienstag und nicht vom Wetter täuschen lassen, auch wenn es nach einem weiteren Sommertag aussieht. Jetzt in der Früh, spätestens am Nachmittag regnet es und gewittert es immer wieder. Und das bei 15 bis zu schwülen 30 Grad maximal.
4: Hallo zu euch ins Auto. Aktueller Überblick über Österreichs Straßen. Sehr, sehr entspannt, denn ihr genießt den Frühaufsteher-Bonus. Es ist nicht viel los. Schaut, dass ihr gut und sicher an euer Ziel kommt.
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6: Ja, Halleluja. Kurz nach 6, das ist eine absolut unchristliche Uhrzeit. Wir starten deshalb mit einer fetten Portion Motivation hinein in den Dienstag. Sing Halleluja haben wir da gleich für dich am Start. Davor gibt's aber noch Blackpink für dich zum Munterwerden. Schönen guten Morgen.

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Jetzt in der Früh ist unsere Aufmerksamkeitsspanne noch ganz okay, aber im Verlauf des Tages wird die normalerweise ja echt immer geringer. Genau wie auf Social Media. Da muss ja auch alles kurz und knackig sein und bei den neuen Songs, die gerade so rauskommen, habe ich das jetzt auch schon beobachtet. Man muss ja sagen, wir spielen natürlich sehr, sehr viel aus den 90ern und 2000ern, aber aktuell kommt echt mega viel Neues, Eurodanciges raus, was uns wahnsinnig freut, aber auffällig ist, dass die neuen Lieder alle wirklich deutlich kürzer sind als die älteren. Bestes Beispiel dafür kommt jetzt von Heaven featuring Caitlyn Aragon mit knackigen 2 Minuten 7. Rausgekommen 2025, das ist I Run. 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

Schönen guten Morgen. Nina hier. Ich setz mich dazu an deinen Frühstückstisch. Es duftet nach dem ersten Kaffee-Chill. Du beißt vielleicht gerade in ein knuspriges Butterbrot. Und dazu servieren wir dir den perfekten Musikmix für deinen Start in den Dienstag. Nice, dass du da bist. Du hörst all deine Lieblingshits.

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So klingt der Dienstagmorgen hier bei uns auf Eurodance Express. Wir spielen dir die perfekten Beats zum Ankommen im Tag und gehen es jetzt einmal ganz entspannt an mit Ace of Base und einem ihrer größten Hits, The Sign. Der Song war 1994 Nummer 1 der gesamten Billboard-Jahrescharts und gerade 1994 sind ja wirklich einige Riesenhits rausgekommen. Cotton Eye Joe zum Beispiel von Rednecks oder The Rhythm of the Night, um nur zwei Banger zu nennen. Also das ist schon echt eine Leistung. Schönen guten Morgen und Happy Dienstag. Hier kommen Ace of Base mit The Sign.

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1: Der WWF warnt heute vor einem dramatischen Rückgang des Luchsbestandes in Österreich. Laut aktuellen Daten gibt es nur noch rund 30 Tiere. Ohne rasche Gegenmaßnahmen könnte der Luchs in Österreich in wenigen Jahren regional aussterben, so der WWF. Die größte Teilpopulation im Mühl- und Waldviertel hat sich zuletzt ebenfalls verschlechtert. Das ÖFB-Team hat das gestrige Training in Santa Barbara fast vollständig absolviert. Nur Marko Arnautović fehlt wegen leichter Knieprobleme. Er soll aber spätestens am Mittwoch wieder dabei sein. Mit dem Training war auch David Alaba. Es war sein erstes Teamtraining seit dem 31. Mai. Die NEOS wollen die Zahl der Hochschulen in Österreich hinterfragen. Laut Wissenschaftssprecherin Martina von Künsberg-Sahre müsse man sich im Zuge der Erarbeitung einer Hochschulstrategie die Frage stellen, wie man mehr Exzellenz, bessere Talenteförderung und eine höhere Abschlussquote schaffe. Auch eine Neuordnung der Hochschullandschaft steht im Raum. Ein Endbericht

0: Benjamin Netanyahu gestern Abend bestätigt. Gleichzeitig droht er dem Iran, aber mit neuen Angriffen sollte es zu weiteren Attacken kommen. Auch der Iran droht Israel mit härteren Maßnahmen, sollten die weiter den Libanon angreifen. Den USA wird es langsam zu bunt. Präsident Donald Trump warnt jetzt Netanyahu. Sollte es zu einer weiteren Eskalation kommen, wäre Israel auf sich alleine gestellt.
1: Schönen guten Morgen heute am Dienstag und das Wetter schaltet heute durch alle Programme, die es gibt. Heiß und sonnig, dann Regen und Gewitter. Es kühlt dann auch runter. 15 bis 30 Grad gibt es heute höchstens.
2: Hallo zu euch ins Auto. Aktueller Überblick über Österreichs Straßen. Sehr, sehr entspannt, denn ihr genießt den Frühaufsteher-Bonus. Es ist nicht viel los. Schaut, dass ihr gut und sicher an euer Ziel kommt.
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4: Besteht jetzt aus zwei relativ neuen Songs. Einer aus 2025 und einer aus 2026. Und das ist auch so ein Phänomen, das ich gerade so beobachte. Bei den ganzen neuen Songs ist die Auflistung der Interpreten jetzt bald einmal zweizeilig. Also da tun sich wirklich einige Künstler und Künstlerinnen zusammen. Das hat es ja früher alles nicht gegeben, ne? Kleines Beispiel, gleich spiele ich dir. Lizard, Fat Tony, Third Wall und Richard Goodall mit Don't Stop Believin'. Davor gibt's aber noch ein flottes Duett, Bebe Rexha und Faithless mit New Religion. Schönen guten Morgen!

Schönen guten Morgen an all meine Millennial-Kolleginnen und Kollegen, die sich gerade die Schokopops reinschaufeln. Und natürlich auch schönen guten Morgen an alle, die sich wie normale erwachsene Menschen ernähren. Ich wünsche dir einen feinen Start in den Dienstag und begleite dich hinein mit den besten Beats. Und die kommen jetzt von Niklas D. featuring Renee Miller. So klingt dein Start in den Tag. Es geht einmal around the world.

Immer die passenden Beats für deinen Start in den Tag gibt's natürlich hier bei uns auf Eurodance Express. Schönen guten Morgen. Du hörst all deine Lieblingshits, gleich zum Beispiel von Experience mit A Never Ending Dream. K2 featuring John stehen auch schon in der Pole Position mit Turn the Lights Off und den Start macht ein Song aus diesem Jahr. Ganz was Frisches für dich zum Aufstehen, das ist Lifting.

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1: Ja, so klingt der Sommer hier bei uns auf Eurodance Express. Nina Schachinger hier. Ich schicke dir ganz liebe Grüße zu dir ins Auto, falls du gerade am Weg in die Arbeit bist oder vielleicht ja auch am Weg vom Schichtdienst nach Hause. Schönen guten Morgen und happy Dienstag. Um Punkt 8 gibt's alles, was heute wichtig ist für dich. Also Wetter, Nachrichten und Verkehr, sodass du gut und sicher an dein Ziel kommst. Und bis dahin gibt's natürlich noch die besten Beats für deinen Start in den Tage jetzt von Chiti D'Agostino.

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1: Der WWF warnt heute vor einem dramatischen Rückgang des Luchsbestandes in Österreich. Laut aktuellen Daten gibt es nur noch rund 30 Tiere. Ohne rasche Gegenmaßnahmen könnte der Luchs in Österreich in wenigen Jahren regional aussterben, so der WWF. Die größte Teilpopulation im Mühl- und Waldviertel hat sich zuletzt ebenfalls verschlechtert. Das ÖFB-Team hat das gestrige Training in Santa Barbara fast vollständig absolviert. Nur Marco Arnautovic fehlt wegen leichter Knieprobleme. Er soll aber spätestens am Mittwoch wieder dabei sein. Mit dem Training war auch David Alaba. Es war sein erstes Teamtraining seit dem 31. Mai. Die NEOS wollen die Zahl der Hochschulen in Österreich hinterfragen. Laut Wissenschaftssprecherin Martina von Künsberg-Sahre müsse man sich im Zuge der Erarbeitung einer Hochschulstrategie die Frage stellen, wie man mehr Exzellenz, bessere Talenteförderung und eine höhere Abschlussquote schaffe. Auch eine Neuordnung der Hochschullandschaft steht im Raum. Ein Endbericht zur neuen Hochschulstrategie ist für das erste Quartal 2027 geplant. Die Abgeordneten in Ungarn verzichten ab dem nächsten Monat auf 40% ihrer Diäten. Das hat das Parlament gestern beschlossen. Mit der Kürzung sollen die öffentlichen Finanzen entlastet werden. Damit ist das Gehalt zwar immer noch fast doppelt so hoch wie das landesweite Durchschnittseinkommen, aber geringer als zu Orbáns Zeiten. Kritiker hatten dem ehemaligen Ministerpräsidenten Viktor Orbán nämlich vorgeworfen, mit den hohen Diäten Oppositionsabgeordnete beschwichtigen zu wollen.
2: Schönen guten Morgen heute am Dienstag, und wenn man heute in den Pool geht, wird man spätestens am Nachmittag auch von oben nass. Es regnet und gewittert heute immer wieder. Im Osten noch schwül bei bis zu 30 Grad. Die ersten Regenwolken kommen vom Westen und da wird es dann auch nicht ganz so heiß.
3: Hallo zu euch ins Auto. Wir schauen nach Salzburg auf die A10 bzw. auf die Ausweichstrecke, die B159. Da zwischen Golling und Pass-Lueck gab es eine Sperre der Autobahn, deswegen alle über die B159 unterwegs. Da immer noch eine halbe Stunde Reststau. Und im Frühverkehr, da verlierst du Zeit in Graz auf der A9 Richtung Graz ab Wunschuh und in Wien auf der Tangente Richtung Süden zwischen Hirschstetten und dem Knoten Kaisermühlen. Ich wünsche eine gute und sichere Fahrt.
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5: Um kurz nach 8, Crazy Frog ist da gleich am Start mit Axel F., der Handy-Klingelton der Handy-Klingeltöne. Davor geben wir dir zum Munterwerden aber noch ein paar chillige Summer-Vibes. Schönen guten Morgen, das ist Stereo Love.

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0: Das ist genau die Energie, die wir an einem Dienstag in der Früh brauchen. To Unlimited mit Maximum Overdrive. Du bist mittendrin im Wake Up Express. Also bitte alle anschnallen. Es geht direkt weiter hinein in den Dienstag mit der Fun Factory.
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1: Oh yes, wir zelebrieren den Sommer mit den besten Sommerhits ever und davon sind ja gerade in den 90ern so einige rausgekommen. Der nächste Song ist von wirklich sehr, sehr vielen Interpreten gecovert worden und ich persönlich habe mich ja noch nicht so wirklich entscheiden können, welche Version ich am besten finde. Wobei die hier ja schon sehr, sehr weit vorne ist. Das ist Captain Jack mit Aiko Aiko.

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Das ist dein Dienstagmorgen. Wir versorgen dich mit den besten Beats für deinen Arbeitstag. Und da kommt jetzt wirklich ein ganz, ganz großer. Macht instant gute Laune. Und ich glaube, das ist genau das, was du jetzt brauchst zum Ankommen im Büro und reinstarten in den Tag. Hier kommen für dich Passion Fruit mit dem Rigger Ding Dong Song. Happy Dienstag. Do the Rigger Ding Dong Song.

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1: Nach einem Felssturz in Steyr, bei dem im Februar 2023 zwei Arbeiter getötet wurden, stehen heute der Singer-Chef eines Kärntner Baggerunternehmens sowie ein Geologe vor Gericht. Die Staatsanwaltschaft Steyr legt ihnen fahrlässige Tötung zur Last. Bei einem der Getöteten handelt es sich um den Sohn des angeklagten Singer-Chefs. Vor der Küste Kubas hat es gestern ein ungewöhnlich starkes Erdbeben gegeben. Die US-Erdbebenwarte hat eine Stärke von 6,1 gemessen. Das Beben war auch in Mexiko und Florida zu spüren. Bericht über größere Schäden oder Opfer gibt es bisher nicht. In Kuba, wo viele Gebäude wegen der Wirtschaftskrise baufällig sind, löst das Beben jedoch große Besorgnis aus. Die Abgeordneten in Ungarn verzichten ab dem nächsten Monat auf 40% ihrer Diäten. Das hat das Parlament gestern beschlossen. Mit der Kürzung sollen die öffentlichen Finanzen entlastet werden. Damit ist das Gehalt zwar immer noch fast doppelt so hoch wie das landesweite Durchschnittseinkommen, aber geringer als zu Orbáns Zeiten. Kritiker hatten dem ehemaligen Ministerpräsidenten Viktor Orbán nämlich vorgeworfen, mit den hohen Diäten Oppositionsabgeordnete beschwichtigen zu wollen. Der WWF warnt heute vor einem dramatischen Rückgang des Luchsbestandes in Österreich. Laut aktuellen Daten gibt es nur noch rund 30 Tiere. Ohne rasche Gegenmaßnahmen könnte der Luchs in Österreich in wenigen Jahren regional aussterben, so der WWF. Die größte Teilpopulation im Mühl- und Waldviertel hat sich zuletzt ebenfalls verschlechtert.
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3: Schönen guten Morgen heute am Dienstag und heute braucht man sowohl eine Sonnenbrille als auch einen Schirm. Spätestens am Nachmittag krachen ein paar Gewitter durch Österreich bei maximal 15 bis schwülen 30 Grad.
4: Hallo zu euch ins Auto. Wir schauen nach Salzburg auf die A10 bzw. auf die Ausweichstrecke, die B159. Da zwischen Golling und Passluek gab es eine Sperre der Autobahn, deswegen alle über die B159 unterwegs. Da immer noch eine halbe Stunde Reststau. Und im Frühverkehr, da verlierst du Zeit in Graz auf der A9 Richtung Graz ab Wunschuh und in Wien auf der Tangente Richtung Süden zwischen Hirschstetten und dem Knoten Kaisermühlen. Ich wünsche eine gute und sichere Fahrt.
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6: Schmeckt besonders gut, wenn sich Bob Sinclair und die Wenger Boys zusammentun. Das ist ein absolut traumhafter Mix, den wir dir jetzt servieren zum Start in den Arbeitstag. Bob Sinclair mit Rock This Party gibt's gleich nach den Wenger Boys und We're Going to Ibiza. Schönen guten Morgen.
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Willkommen im Dienstag, willkommen in der Arbeit. Wir begleiten dich durch den Vormittag mit all deinen Lieblingshits und da verwandeln wir das Büro jetzt gleich einmal in aller Früh in einen Dancefloor. Hier kommen nämlich Club Vibes aus dem Jahr 1993 von Capella. Das ist You Got to Let the Music. Schönen guten Morgen.

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So klingt der Dienstagmorgen hier bei uns auf Eurodance Express. Schönen guten Morgen. Wir spielen dir die perfekten Beats zum Ankommen im Arbeitstag. Und kann ja sein, dass du jetzt vielleicht motivationsmäßig noch nicht so ganz dort bist, wo du gern hin würdest. Für uns kein Problem. Es reichen, glaube ich, echt 3 Sekunden vom nächsten Song und zack, wird die Motivation kicken. Let's

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1: Ja, wir starten durch. Es geht hinein in den Dienstagvormittag. Ganz egal, wo du gerade bist. Unterwegs, im Auto, im Büro, auf der Baustelle oder im Homeoffice. Eurodance Express kannst du ja zum Glück von überall aus hören. Ob über unsere App, den Stream auf der Website oder via Smart Speaker über die Alexa-Funktion. Ich freue mich auf jeden Fall sehr, dass du dabei bist bei den besten Beats für deinen Dienstag.

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1: In Zusammenhang mit Ermittlungen nach einem Mordversuch in Österreich hat die italienische Polizei im Raum Mailand 3 Männer festgenommen. Nach einem 4. Verdächtigen werde noch gefahndet, heißt es heute. Den 4 ägyptischen Staatsangehörigen werden neben versuchten Mord auch Freiheitsberaubung und sexuelle Gewalt in der Steiermark vorgeworfen. Die USA verweigern einem somalischen Schiedsrichter die Einreise zur Fußball-WM. Der Referee wollte am Samstag in Miami ankommen, wurde aber von der Grenzschutzbehörde abgewiesen. Die FIFA hat heute mitgeteilt, dass der Schiedsrichter nicht bei der WM im Einsatz sein wird. Die USA haben das Recht, über Visavergabe zu entscheiden. Seit der Einführung des Bestellerprinzips bei Maklergebühren im Jahr 2023 sind die Mieten in Wien gestiegen. Das zeigt eine aktuelle Studie der Wirtschaftsuniversität Wien und der Cambridge University. Die Maklerkosten werden demnach auf die Mieten einfach überwälzt. Gleichzeitig gibt es weniger Mietinserate. Besonders stark sind die Mieten in den zentralen Bezirken gestiegen. Die NEOS wollen die Zahl der Hochschulen in Österreich hinterfragen. Laut Wissenschaftssprecherin Martina von Günzberg-Saare müsse man sich im Zuge der Erarbeitung einer Hochschulstrategie die Frage stellen, wie man mehr Exzellenz, bessere Talenteförderung und eine höhere Abschlussquote schaffe. Auch eine Neuordnung der Hochschullandschaft steht im Raum. Ein Endbericht zur neuen Hochschulstrategie ist für das erste Quartal 2027 geplant.
2: Das ist der Blick aufs Wetter und da ist es sehr bewölkt heute in Österreich und teilweise sogar drückend schwül. Jetzt am Vormittag auch immer wieder Regen mit dabei im Westen und teilweise auch im Süden. Am trockensten bleibt ihr aktuell im Osten, zumindest bis zum Nachmittag. Dann kommt auch da einiges an Regen dazu und teilweise sogar Gewitter und die Temperaturen schwanken heute. Zwischen 14 und 30 Grad ist alles mit dabei. Der Mittwochmorgen, überall deutlich kühler, sehr viel Regen wieder mit dabei. Die meiste Sonne gibt es noch im Osten. Bei maximal 24 Grad plus.
3: Einen Blick auf die Straßen und ein bisschen was ist vom Frühverkehr noch da in Wien im Westen, stadteinwärts von Hütteldorf bis unter St. Veit. Aktuell plus 10 Minuten im Baustellenbereich. Und eine Info in Oberösterreich, A9 Richtung Linz zwischen Windischgarsten und St. Pankrat gibt es aktuell Sperrungsarbeiten. Ausweichen am besten über die B183. Ansonsten läuft's, gute Fahrt.
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4: Einen wunderschönen Dienstagvormittag wünsche ich dir. Nina Schachinger spricht.

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Falls du heute frei hast oder erst ein bisschen später in die Arbeit musst, kann man so einen Dienstagvormittag ja ganz gut nutzen, um zum Beispiel den Wäscheberg daheim ein bisschen schrumpfen zu lassen oder zum Sporteln zu gehen. Was auch immer es bei dir heute ist, was erledigt werden muss. Wir kümmern uns um die passende Musik und da wird's jetzt super chillig. Wir geben dir Ibiza Urlaubsfeeling pur von Oceans 4 und Adam Clay. Das ist Beautiful Life.

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23: Ist uns nicht bekannt. Bitte überprüfen Sie die Rufnummer.

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1: Ja, Hits, Hits, Hits und zwar Sommerhits gibt's hier bei uns auf Eurodance Express in Hülle und Fülle. Auch der nächste gibt dir fix Urlaubsvibes, ist nämlich eine richtig chillige Nummer. Allerdings eine von denen, die ganz, ganz viele nicht verstehen. No tengo dinero ist nämlich Spanisch und heißt auf Deutsch so viel wie ich hab kein Geld. Entromantisiert das Ganze natürlich ein bisschen, aber der Sound bringt trotzdem 100% Good Vibes. Wir beamen uns an den Strand. Das sind die Los Hombreros.

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1: In Zusammenhang mit Ermittlungen nach einem Mordversuch in Österreich hat die italienische Polizei im Raum Mailand 3 Männer festgenommen. Nach einem 4. Verdächtigen werde noch gefahndet, heißt es heute. Den 4 ägyptischen Staatsangehörigen werden neben versuchten Mord auch Freiheitsberaubung und sexuelle Gewalt in der Steiermark vorgeworfen. Die USA verweigern einem somalischen Schiedsrichter die Einreise zur Fußball-WM. Der Referee wollte am Samstag in Miami ankommen, wurde aber von der Grenzschutzbehörde abgewiesen. Die FIFA hat heute mitgeteilt, dass der Schiedsrichter nicht bei der WM im Einsatz sein wird. Die USA haben das Recht, über Visavergabe zu entscheiden. Seit der Einführung des Bestellerprinzips bei Maklergebühren im Jahr 2023 sind die Mieten in Wien gestiegen. Das zeigt eine aktuelle Studie der Wirtschaftsuniversität Wien und der Cambridge University. Die Maklerkosten werden demnach auf die Mieten einfach überwälzt. Gleichzeitig gibt es weniger Mietinserate. Besonders stark sind die Mieten in den zentralen Bezirken gestiegen. Die NEOS wollen die Zahl der Hochschulen in Österreich hinterfragen. Laut Wissenschaftssprecherin Martina von Künstberg-Saare müsse man sich im Zuge der Erarbeitung einer Hochschulstrategie die Frage stellen, wie man mehr Exzellenz, bessere Talenteförderung und eine höhere Abschlussquote schaffe. Auch eine Neuordnung der Hochschullandschaft steht im Raum. Ein Endbericht zur neuen Hochschulstrategie ist für das erste Quartal 2027 geplant.
2: Das ist der Blick aufs Wetter und es ist super bewölkt jetzt am Vormittag. Teilweise regnet sogar in Vorarlberg. Die Regenwolken ziehen auch weiter bis nach Kärnten und am Nachmittag wird es dann im ganzen Land nass. Die Temperaturen schwanken heute auch ordentlich, 14 Grad bis 30 Grad plus. Der Mittwochmorgen dann deutlich kühler, sehr viel Regen sehe ich da auf den Karten. Die meiste Sonne noch im Osten, aber auch nur noch 24 Grad plus. Einen Blick auf die Straßen und es läuft wirklich super am Dienstagvormittag. Good News in Oberösterreich, A9 Richtung Linze, zwischen Windischgarsten und St. Pankrat. Sperrungsarbeiten sind beendet, da läuft's wieder und sonst läuft's auch super. Gute Fahrt.
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3: Ja, so klingt der Dienstagvormittag hier bei uns auf Eurodance Express. Wir spielen dir all deine Lieblingshits. Nina Schachinger hier, nice, dass du da bist. Das sind Empire of the Sun mit Walking on a Dream. Let's go!

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0: Mit I'll Be Ready. Wohl einer der größten Songs aus den 2000ern. Eh klar, kennen wir alle aus Baywatch. Und auch sonst geben die 2000er extrem viel her, finde ich. Also nicht nur musikalisch, sondern da sind ja auch richtig orge Sachen passiert. Ich meine, das war die Ära von Paris Hilton, Britney Spears und Co. Absolut wilde Zeiten. Und weil diese Zeit so prägend war, bin ich jeden Freitag auf den Straßen Wiens unterwegs, um zu testen, ob auch du ein echter 2000er-Experte bist. Klingt dann zum Beispiel so.
1: Wer hat Toxic gesungen?
2: Britney Spears.
1: Okay, das war schnell. Absolut richtig. Bravo. Zweite Frage. Was war ICQ?
2: Messenger Dienst.
1: Absolut richtig. Kannst du den Sound von ICQ noch?
2: Nein. Ach ja, stimmt.
0: Alex und Carol haben da richtig abgestaubt und eine prall gefüllte Goodiebag mit heimgenommen. Also wenn du findest, dass du ein absoluter 2000er-Experte bist, dann komm unbedingt vorbei. 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

Wir steuern mit Vollgas in Richtung Mittagspause, also her mit dem Speiseplan für die Lieblingspizzeria, raus mit den Tupperdosen und auf in die Kantine. Das Highlight des Arbeitstages ist zum Greifen nah. Nina Schachinger spricht. Freut mich, dass ich dich durch den Dienstag begleiten darf mit all deinen Lieblingshits und da wird's jetzt ganz nostalgisch. 20 Jahre nach ihrem Nummer 1 Hit These Words hat Natasha Bedingfield den Song nämlich gemeinsam mit dem britischen Produzenten Badger neu aufgenommen. Und auch der passt perfekt in die Reihe. Wer hätte gedacht, dass der Song noch besser werden kann? Ladies and Gentlemen, das ist die 2024er Version von These Words.

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1: Nach einem tödlichen Felssturz in Steyr im Jahr 2023 hat heute der Prozess gegen den Seniorchef eines Kärntner Sprengunternehmens sowie einen Geologen begonnen. Die Staatsanwaltschaft wirft ihnen fahrlässige Tötung vor. Zwei Arbeiter kommen damals ums Leben. Einer davon war der Sohn des Unternehmers. Die Angeklagten haben sich nicht schuldig bekannt. Die USA verweigern einem somalischen Schiedsrichter die Einreise zur Fußball-WM. Der Referee wollte bereits am Samstag in Miami ankommen, wurde aber von der Grenzschutzbehörde abgewiesen. Die FIFA hat heute mitgeteilt, dass der Schiedsrichter bei der WM nicht im Einsatz sein wird. Die USA haben die Entscheidung nicht weiter begründet. Am heutigen Tag der Miliz sind alle Soldatinnen und Soldaten des Bundesheeres dazu aufgerufen, ihre Uniform im Alltag zu tragen, ob im Beruf, beim Einkaufen oder auf dem Weg in die Kaserne. Die Uniform soll an diesem Tag bewusst im öffentlichen Raum sichtbar sein. Damit wolle man ein Zeichen für die Bedeutung der Miliz setzen und deren Beitrag zur Sicherheit Österreichs für die Bevölkerung sichtbar machen. Die NEOS wollen die Zahl der Hochschulen in Österreich hinterfragen. Laut Wissenschaftssprecherin Martina von Günzberg-Saare müsse man sich im Zuge der Erarbeitung einer Hochschulstrategie die Frage stellen, wie man mehr Exzellenz, bessere Talenteförderung und eine höhere Abschlussquote schaffe. Auch eine Neuordnung der Hochschullandschaft steht im Raum. Ein Endbericht zur neuen Hochschulstrategie ist für das erste Quartal 2027 geplant.
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3: Das ist der Blick aufs Wetter zum Mittag und im Osten geht sich die Mittagspause auf jeden Fall noch draußen aus. Im Westen eher nicht so, da immer wieder mal Regen mit dabei. Der zieht dann am Nachmittag auch weiter bis Richtung Osten, dazu auch Gewitter und die Temperaturen schwanken bis zu zwischen 14 und 30 Grad. Der Mittwochmorgen deutlich kühler für alle, sehr viel Regen ist mit dabei, die meiste Sonne geht sich noch im Osten aus, nur noch maximal 24 Grad plus. Der Blick auf Österreichs Straßen und wir starten in Niederösterreich auf der A4 Richtung Wien. Bei Göttlesbrunn ist ein Unfall passiert, da ist die Überholspur blockiert. B19 zwischen Neulenkbach und St. Christophen, da werdet ihr wechselweise angehalten nach einem Unfall und die Zufahrt zur A1 ist gesperrt. Auffahren geht dabei Altlenkbach. Und Steiermark A9 Richtung Slowenien bei der Mautstelle Bosruck, da hat ein LKW seine Ladung verloren, da ist aktuell nur eine Spur frei. Gute und sichere Fahrt.
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4: Mahlzeit, du hörst die besten Beats für deinen Dienstag. Nina Schachinger hier.

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Aqua mit Dr. Jones am Dienstagmittag hier bei uns auf Eurodance Express. Zeit zum Heimgehen also. Wir begleiten dich, wurscht ob am Heimweg oder doch durch die Mittagspause. Lass es dir gut schmecken. Wir servieren dir passend zum Lunch den perfekten Beat. Mahlzeit.

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So fresh klingt deine Mittagspause. Lass es dir gut schmecken. Ich sag hiermit Tschüss für heute mit einem richtigen Banger. Zudem kannst du jetzt gleich ein chilliges Verdauungstänzchen hinlegen nach dem Mittagessen. Das sind Sonny Fodera, Jessie und D.O.D. mit Some Days. Und wir hören uns dann morgen wieder ab 6 Uhr. Mein Name ist Nina Schachinger.

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1: Ein 20-jähriger Mann soll gestern Abend in einer Wohnung in Wien-Favoriten auf einen Gleichaltrigen eingestochen und ihn dabei schwer verletzt haben. Als die Polizei eintrifft, flüchtet der mutmaßliche Täter zunächst, kehrt aber kurz darauf wieder zurück. Er wird festgenommen. Das ÖFB-Team hat das gestrige Training in Santa Barbara fast vollständig absolviert. Nur Marco Arnautovic fehlt wegen leichter Knieprobleme. Er soll aber spätestens am Mittwoch wieder dabei sein. Mit dem Training war auch David Alaba. Es war sein erstes Teamtraining seit dem 31. Mai. Am heutigen Tag der Miliz sind alle Soldatinnen und Soldaten des Bundesheeres dazu aufgerufen, ihre Uniform im Alltag zu tragen, ob im Beruf, beim Einkaufen oder auf dem Weg in die Kaserne. Die Uniform soll an diesem Tag bewusst im öffentlichen Raum sichtbar sein. Damit wolle man ein Zeichen für die Bedeutung der Miliz setzen und deren Beitrag zur Sicherheit Österreichs für die Bevölkerung sichtbar machen. Die Zustimmung für queere Menschen ist weltweit rückläufig. Das zeigt eine aktuelle Umfrage des Meinungsforschungsinstituts Ipsos. Nur noch 49% sagen, dass queere Menschen offen mit ihrer sexuellen Orientierung oder Geschlechteridentität umgehen sollen. Das sind 6 Prozentpunkte weniger als im Jahr 2021. Die höchste Akzeptanz gibt es in Spanien und Thailand.
2: Das ist der Blick aufs Wetter am Nachmittag und es ist sehr bewölkt in Österreich, teilweise sogar drückend schwül und am Nachmittag ziehen dann die Regenwolken vom Westen in den Osten und es kommt dann zu einigen Regenschauern und Gewittern im ganzen Land. Die Temperaturen heute so maximal 14 bis 30 Grad jetzt am Nachmittag. Der Mittwochmorgen wieder deutlich kühler, überall sehr viel Regen mit dabei, ein bisschen Sonne gibt es im Osten bei maximal 24 Grad. Der Blick auf Österreichs Straßen. Wir starten in Niederösterreich auf der A21 Richtung St. Pölten. Bei Brunn ist die Unfallstelle jetzt geräumt. Der Stau löst sich auf. B19 in beiden Richtungen zwischen St. Christophen und Neulenkbach ist ein Unfall passiert. Hier werdet ihr wie immer wieder angehalten. Wenn ihr dann auf die A1 wollt, dann müsst ihr derzeit über Altlenkbach ausweichen. Gute und sichere Fahrt.
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3: Und ich bin der Martin, kurz nach 13 Uhr anschnallen. Hier ist Bennett.

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wieder mal muss ich einen unserer Artists vor bösen One-Hit-Wonder-Gerüchten schützen, denn viele Laien sind der Meinung, dass Anne Lee mit ihrem Two Times eine musikalische Eintagsfliege gewesen wäre. Stimmt natürlich nicht. Wir Eurodancer, wir feiern sie genauso für ihre zweite Mega-Hit-Single, Voices. Spiele ich dir noch fix diese Stunde. Los geht's aber mal mit der amtierenden Song-Contest-Queen, Dara mit Bangaranga. Ich bin der Martin, schönen Dienstag.

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1: Medienminister und Vizekanzler Andreas Babler lädt heute zu einem Roundtable zum geplanten Social-Media-Verbot für unter 14-Jährige. Dabei sollen vor allem jene zu Wort kommen, die von dem neuen Gesetz betroffen sind, Kinder und Jugendliche. Ob das neue Gesetz noch heuer in Kraft tritt, ist unklar. Über den Sommer will Babler den gesetzlichen Prozess starten. Eine Frage bleibt vor allem die technische Umsetzung. Der brasilianische Schiedsrichter Wilton Sampaio pfeift das Auftaktspiel der Fußball-WM in Mexiko statt. Das hat die FIFA heute bekannt gegeben. Sampaio war schon bei der WM 2022 in Katar im Einsatz. Die Parteienförderung wird in den Jahren 2027 und 2028 nicht erhöht. Das hat heute Bundeskanzler Christian Stocker angekündigt. In Zeiten, in denen alle einen Beitrag leisten müssen, tragen auch die Parteien zur Budgetkonsolidierung bei, so Stocker. Die Frage der Förderung war bis zuletzt vor der Budgetrede von Finanzminister Markus Marterbauer am Mittwoch und zwischen den Koalitionsparteien SPÖ, ÖVP und Neos offen. Das beliebte Urlaubsparadies Cinque Terre in Italien ist vom Anstieg des Meeresspiegels bedroht. Besonders die Küstenorte Monte Rosso und Vernazza könnten in den nächsten Jahrzehnten zunehmend von Überschwemmungen betroffen sein. Laut einer aktuellen Studie könnte der Meeresspiegel bis 2150 um 60 cm bis mehr als einen Meter ansteigen.
2: Das Wetterupdate. Regenschauer und Gewitter breiten sich weiter aus. Sonne gibt es nur mehr ganz im äußersten Osten. Große Temperaturunterschiede. Im Westen sind das ja schon nur mehr 13, 14 Grad. Morgen Mittwoch deutlich kühler und unbeständig. Im Westen sind 16 Grad schon das höchste der Gefühle. Dort auch verbreitet und viel Regen. Im Osten und Norden nur vereinzelt Schauer. Donnerstag kühl und windig. Höchstens 22 Grad. Im Norden noch viele Wolken. Im Osten und Süden schon deutlich freundlicher der Donnerstag. Das ist auf den Straßen los. Salzburg, Sperre der A10 Richtung Salzburg. Zwischen St. Michael und Flachau. Bei Flachau Winkel ist nämlich ein Unfall passiert. Besser aber vor Ort die Sperre abwarten. Niederösterreich B19 in beiden Richtungen zwischen St. Christophen und Neulenkbach ist ein Unfall passiert. Gibt immer wieder Anhaltungen. Gute Fahrt!
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3: Und ich bin der Martin. Kurz nach 14 Uhr rein geht's in die neue Stunde mit Serb und Sophia Nsau und ihrem legendären Wacky. Schönen Nachmittag.

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Mit all deinen Lieblingsdance-Hits geht's durch den Dienstag. Du hörst Eurodance Express, den Sender mit der royalsten Playlist überhaupt. Nur bei uns geben sich sowohl die Queen of Dance Music als auch die Queen of Pop die Ehre. Cascada und Madonna spiele ich dir beide noch fix diese Stunde. Los geht's aber mal mit der einstigen Princess of Pop. Inzwischen mit richtig coolen Dance-Beats unterwegs. Britney Spears, ich bin der Martin, schönen Nachmittag.

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Madonna hier auf Eurodance Express. So macht die Arbeit doch mehr Spaß. 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
1: Medienminister und Vizekanzler Andreas Babler lädt heute zu einem Roundtable zum geplanten Social-Media-Verbot für unter 14-Jährige. Dabei sollen vor allem jene zu Wort kommen, die von dem neuen Gesetz betroffen sind, Kinder und Jugendliche. Ob das neue Gesetz noch heuer in Kraft tritt, ist unklar. Über den Sommer will Babler den gesetzlichen Prozess starten. Eine Frage bleibt vor allem die technische Umsetzung. Der brasilianische Schiedsrichter Wilton Sampaio pfeift das Auftaktspiel der Fußball-WM in Mexiko statt. Das hat die FIFA heute bekannt gegeben. Sampaio war schon bei der WM 2022 in Katar im Einsatz. Die Parteienförderung wird in den Jahren 2027 und 2028 nicht erhöht. Das hat heute Bundeskanzler Christian Stocker angekündigt. In Zeiten, in denen alle einen Beitrag leisten müssen, tragen auch die Parteien zur Budgetkonsolidierung bei, so Stocker. Die Frage der Förderung war bis zuletzt vor der Budgetrede von Finanzminister Markus Martha Bauer am Mittwoch und zwischen den Koalitionsparteien SPÖ, ÖVP und Neos offen. Drei Viertel der Wohnbaumilliarde sind noch nicht ausbezahlt worden. Das hat heute das Ö1 Morgenjournal berichtet. Die Milliarde ist vor 2 Jahren von der Vorgängerregierung beschlossen worden, um den sozialen Wohnbau anzukurbeln. Laut WIFO-Experte Michael Klien sind die Mittel aber schon zugesichert worden und können erst nach der Endabrechnung der Projekte ausbezahlt werden.
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3: Das Wetterupdate. Regenschauer und Gewitter breiten sich weiter aus. Sonne gibt es nur mehr ganz im äußersten Osten. Große Temperaturunterschiede. Im Westen sind das ja schon nur mehr 13, 14 Grad. Morgen Mittwoch deutlich kühler und unbeständig. Im Westen sind 16 Grad schon das höchste der Gefühle. Dort auch verbreitet und viel Regen. Im Osten und Norden nur vereinzelt Schauer. Donnerstag kühl und windig. Höchstens 22 Grad. Im Norden noch viele Wolken. Im Osten und Süden schon deutlich freundlicher der Donnerstag. Kurzer Blick auf die Straßen. Niederösterreich-Westautobahn A1 Richtung Wien. Ein Unfall zwischen Steinhäusl und Pressbaum. Achtung, der Stau baut sich rasch auf. B19 in beiden Richtungen. Unfall zwischen St. Christoph und Neulenkbach. Hier gibt's Stau. Gute Fahrt.
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4: 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Und ich bin der Martin. Hi.

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1: 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Dafür sorgen in dieser Stunde unter anderem noch Unique 2 mit Aiko Aiko. Los geht's aber mal mit dem Mega-Klassiker von Sim with Sebastian.
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Also der Text sitzt sogar Samstagnacht um 2 Uhr früh garantiert. Barbara Streisand hier auf Eurodance Express. 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

0: so viel Tempo während der Arbeit. D2 Unlimited hier auf Eurodance Express. 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
1: Medienminister und Vizekanzler Andreas Babler lädt heute zu einem Roundtable zum geplanten Social-Media-Verbot für unter 14-Jährige. Dabei sollen vor allem jene zu Wort kommen, die von dem neuen Gesetz betroffen sind, Kinder und Jugendliche. Ob das neue Gesetz noch heuer in Kraft tritt, ist unklar. Über den Sommer will Babler den gesetzlichen Prozess starten. Eine Frage bleibt vor allem die technische Umsetzung. Der brasilianische Schiedsrichter Wilton Sampaio pfeift das Auftaktspiel der Fußball-WM in Mexiko statt. Das hat die FIFA heute bekannt gegeben. Sampaio war schon bei der WM 2022 in Katar im Einsatz. Die Parteienförderung wird in den Jahren 2027 und 2028 nicht erhöht. Das hat heute Bundeskanzler Christian Stocker angekündigt. In Zeiten, in denen alle einen Beitrag leisten müssen, tragen auch die Parteien zur Budgetkonsolidierung bei, so Stocker. Die Frage der Förderung war bis zuletzt vor der Budgetrede von Finanzminister Markus Martha Bauer am Mittwoch und zwischen den Koalitionsparteien SPÖ, ÖVP und Neos offen. Drei Viertel der Wohnbaumilliarde sind noch nicht ausbezahlt worden. Das hat heute das Ö1 Morgenjournal berichtet. Die Milliarde ist vor 2 Jahren von der Vorgängerregierung beschlossen worden, um den sozialen Wohnbau anzukurbeln. Laut WIFO-Experte Michael Klien sind die Mittel aber schon zugesichert worden und können erst nach der Endabrechnung der Projekte ausbezahlt werden.
2: Das Wetter-Update für heute Abend: weiter nass, vor allem östlich von Linz. Noch kräftige Schauer über Nacht. Tiefstwerte dann zwischen 8 und 17 Grad. Der Mittwoch deutlich kühler, unbeständig. 16 Grad reden wir da von Höchstwerten im Westen. Verbreitet auch viel Regen, nur im Osten und Norden schon trockener. Donnerstag kühl und windig, 22 Grad als Höchstwerte. Nach Osten und Süden zu deutlich freundlicher. Das ist auf den Straßen los Niederösterreich. A1 Richtung Wien, eine Unfallstelle zwischen Steinhäusl und Pressbaum. 3 Kilometer Stau. A2 Richtung Graz, bei Wöllersdorf ein Unfall, 5 Kilometer Stau. Tangente in Wien, A23 Richtung Kagran-Stau zwischen Hansonkurve und Knotenbrater. Auf der A4 Stau stadteinwärts ab Simmering. Und Tangente Richtung Süden, hier Stau wegen Überlastung zwischen Hirschstetten und Hansonkurve. Jetzt nach Linz, A7 Richtung Westautobahn, Stau zwischen Hafenstraße und Knoten Linz. Auch auf der Umfahrung Traun immer wieder Staus bei Heid. Gute Fahrt!
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3: Und ich bin der Martin, kurz nach 16 Uhr, rein geht's in die neue Stunde mit dem mega Aufreger-Song aus dem Jahr 2004. Naja, der Song selber nicht, aber das Musikvideo dazu. Aber hallo, hier ist Eric Britz mit Call on Me.

Alex Christensen, einer der ganz, ganz Großen in der europäischen Musikszene. Bevor er unter seinem richtigen Namen bzw. unter Alex C. die Charts in den 2000ern aufgemischt hat, war er zu Beginn seiner Karriere noch unter dem Synonym U96 unterwegs. Und schon damals hat er uns mit zahlreichen Hits versorgt, so wie Love Sees No Color. Spiele ich dir noch fix diese Stunde. Los geht's aber mal mit Max. Ich bin der Martin, schönen Nachmittag. 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
1: Ein 54-jähriger Polizist ist gestern bei einem Motorradfahrt Richtung Penningen-Hersching tödlich verunglückt. Der Schwerverletzte ist dort sofort eingeleitet bei erste Hilfemaßnahmen an der Unfallstelle verstorben. Der oberösterreichische Landespolizeidirektor Andreas Pilzel hat den Hinterbliebenen sein Mitgefühl ausgesprochen.

besuchen, teilt der iranische Fußballverband heute mit. Inmitten des Wirbels und der erschwerten Bedingungen hat der Weltverband FIFA dem Team offiziell seine Unterstützung zugesichert. Teilförderung wird in den Jahren 2027 und

0: Medienminister und Vizekanzler Andreas Babler lädt heute zu einem Roundtable zum geplanten Social-Media-Verbot für unter 14-Jährige. Dabei sollen vor allem jene zu Wort kommen, die von dem neuen Gesetz betroffen sind, Kinder und Jugendliche. Ob das neue Gesetz noch heuer in Kraft tritt, ist unklar. Über den Sommer will Babler den gesetzlichen Prozess starten. Eine Frage bleibt vor allem die technische Umsetzung.
1: Mit Update für heute Abend, weiter nass, vor allem östlich von Linz. Noch kräftige Schauer über Nacht, Tiefstwerte dann zwischen 8 und 17 Grad. Der Mittwoch, deutlich kühler, unbeständig, 16 Grad reden wir da von Höchstwerten im Westen. Verbreitet auch viel Regen, nur im Osten und Norden schon trockener. Donnerstag kühl und windig, 22 Grad als Höchstwerte, nach Osten und Süden zu deutlich freundlicher. Kurzes Update von den Straßen. A22 in Wien Richtung Stockerau. Der Tunnel Kaisermühle ist gesperrt. Nach einem technischen Defekt. Ausweichen geht über den Handelsklee. Massiver Stau auf der Tangente Richtung Kagran. Vom Knoten Inzersdorf bis zum Knoten Prater Stau. Tangente Gegenrichtung Richtung Südautobahn. Stau zwischen Hirschstetten und Hansumkurve. Auch auf der A4 stadteinwärts Stau ab. Schwächer. Niederösterreich Westautobahn Richtung Wien. Ein Unfall kurz vor Böheimkirchen. Vorsicht Stau. A2 Richtung Graz. Stau zwischen Knoten Vösendorf und Wiener Neudorf. 30 Minuten länger. Linz A7 Richtung Westautobahn. Stau zwischen Hafenstraße und Knoten Linz. Salzburg A10 bei Kuchl Richtung Salzburg. Stau nach einem Unfall. A10 Richtung Salzburg. Blockabfertigung vor dem Katschbergtunnel wegen Überlastung. 30 Minuten mehr. Gute Fahrt.
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3: Und ich bin der Martin. Kurz nach 17 Uhr rein geht's in die neue Stunde mit Coro featuring Talisa und ihrem Because the Night. Schönen Dienstag. 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

Die 90er, nicht nur bekannt für großartige Musik, sondern auch für großartige TV-Serien. Und eine davon hat sogar einen Mega-Manga-Hype in Europa losgetreten. Und zwar eine gewisse Sailor Moon. Nicht zuletzt dank des unfassbar coolen Serienintros. Sag das Zauberwort mit Grölalarm. Spiel ich dir noch fix diese Stunde. Los geht's aber mal mit Gabri Ponte und Steve Aoki und ihrer Liebeserklärung an Fluch der Karibik. He's a Pirate. Ich bin der Martin. In diesem Sinne, ahoi!

Disco Lines mit No Broke Boys hier auf Eurodance Express. 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

Klassiker von Entrance hier auf Eurodance Express, The Rhythm of Your Life. 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

0: Inmitten des Wirbels um die erschwerten Bedingungen hat der Weltverband FIFA dem Team offiziell seine Unterstützung zugesichert. Drei Viertel der Wohnbaumilliarde sind noch nicht ausbezahlt worden. Das hat heute das Ö1 Morgenjournal berichtet. Die Milliarde ist vor 2 Jahren von der Vorgängerregierung beschlossen worden, um den sozialen Wohnbau anzukurbeln. Laut FIFA-Experte Michael Klien sind die Mittel aber schon zugesichert worden und können erst nach der Endabrechnung der Projekte ausbezahlt werden. Medienminister und Vizekanzler Andreas Babler lädt heute zu einem Roundtable zum geplanten Social-Media-Verbot für unter 14-Jährige. Dabei sollen vor allem jene zu Wort kommen, die von dem neuen Gesetz betroffen sind, Kinder und Jugendliche. Ob das neue Gesetz noch heuer in Kraft tritt, ist unklar. Über den Sommer will Babler den gesetzlichen Prozess starten. Eine Frage bleibt vor allem die technische Umsetzung.
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3: Kein Bundesland ohne Schauer oder Gewitter, am wenigsten davon in Oberösterreich und Kärnten. Und damit geht's auch in den Abend und in die Nacht hinein. Mal mehr, mal weniger davon, mal auch gar nichts. Morgen Mittwoch am meisten Regen in Osttirol, Salzburg, Oberkärnten und in der westlichen Obersteiermark, also Ennstal, Ausseerland. Da sind sogar lokale Überflutungen oder Murenabgänge möglich und kühler. Das gilt für alle. Im Westen maximal nur mehr 10 bis 16 Grad, nach Osten zu nicht ganz so frisch. Hier ist der Verkehrsüberblick für den Dienstagabend und wir beginnen in Wien. A22 Richtung Stockerau, der Tunnel Kaisermühlen war jetzt wieder für 10 Minuten gesperrt, jetzt sollte aber wirklich endgültig offen bleiben. Es gibt aber noch erheblichen Stau, bitte weicht über den Handelskeh aus. A23 Richtung Kagran, Stau zwischen dem Knoten Inzersdorf und dem Knoten Prater. Wegen Überlastung Stau auch auf der A4 stadteinwärts ab Schwechat. A23 Richtung Südautobahn, der Stau hingegen zwischen Hirstetten und der Hansumkurve. Stau auch auf der A22 Richtung Tangente ab der Brigittenauer Brücke. Niederösterreich S1 Richtung Korneuburg zwischen Seiring und Eibesbrunn, da gibt es Bauarbeiten und 2 bis 3 Kilometer Stau. A2 Richtung Graz, Stau zwischen dem Knoten Vösendorf und Wiener Neudorf mit 20 Minuten Zeitverlust. Oberösterreich A7 Richtung Westautobahn, Stop and Go zwischen der Wiener Straße und dem Knoten Linz. Stau auch vor dem Römerbergtunnel Richtung Lende, vor dem Mona-Lisa-Tunnel stadtauswärts und auf der Umfahrung Traun bei Heid. Und Salzburg noch, A10 Richtung Salzburg, Blockabfertigung vor dem Katschberg-Tunnel. Da rechnet bitte mit einer halben Stunde Zeitverlust. Gute Fahrt!
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4: Dienstag, 18 Uhr, es ist soweit, wir starten mit Neurodance. Du weißt, so sehr wir die 90er, 2000er und auch 2010er lieben und vergöttern, perfekt wird die Playlist eben erst mit den Dance Hits von heute. Und die gibt es die nächste Stunde fett gebündelt. Bis 19 Uhr hörst du das Best-of der 2020er. Und den Auftakt diese Stunde macht Milky mit David Guetta. Ich bin der Martin, schönen Feierabend.
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1: So klingt sie also, die neue Generation Dance Hits. 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Bühne frei für Eli Oaks und Taylor Swift. Das hier ist Opalite.
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1: So ist es. 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Wir widmen uns eine Stunde lang dem Best-of der Jetztzeit. Und dazu zählen natürlich auch Blackpink. Die südkoreanische Girlgroup zieht nicht nur die K-Pop-Fans in ihren Bann, selbst wir Eurodancer werden dazu echten Groupies. Bei Megabangern wie Jump. Bitteschön, hier sind Blackpink.
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1: Ein 54-jähriger Polizist ist gestern bei einem Motorradfahrt richtig einigen Hörschen tödlich verunglückt. Der Schwerverletzte ist dort sofort eingeleitet bei erste Hilfemaßnahmen an der Unfallstelle verstorben. Der oberösterreichische Landwirt

Mannschaft nicht besuchen, teilt der iranische Fußballverband heute mit. Inmitten des Wirbels und der erschwerten Bedingungen hat der Weltverband FIFA dem Team offiziell seine Unterstützung zugesichert. Teilförderung wird in den Jahren 2027 und 2028 nicht erhöht.

0: Medienminister und Vizekanzler Andreas Babler lädt heute zu einem Roundtable zum geplanten Social-Media-Verbot für unter 14-Jährige. Dabei sollen vor allem jene zu Wort kommen, die von dem neuen Gesetz betroffen sind, Kinder und Jugendliche. Ob das neue Gesetz noch heuer in Kraft tritt, ist unklar. Über den Sommer will Babler den gesetzlichen Prozess starten. Eine Frage bleibt vor allem die technische Umsetzung.
1: Teilweise sogar noch sonnig zwischen Spital an der Drau und Güssing. Es kracht aber auch sehr arg zwischen Murau und Leoben. Also da kann man nicht einmal mehr Auto fahren, meiner Meinung nach. In der Nacht nur mehr zeitweise Regen von Vorarlberg über Salzburg und Kärnten bis zur westlichen Obersteiermark. Die Nacht, die gibt 8 bis 17 Grad her und morgen untertags wird es für viele sogar kühler als in der Nacht. Und viele weitere Schauer erwarten uns. Hier ist der Verkehrsüberblick für den Dienstagabend. Wir starten in der Steiermark und in Kärnten. Betrifft die A2 in beiden Richtungen am Paxhagl. Sperre nach einem Unfall im Herzogbergtunnel. Bitte weicht über die B70 aus. Niederösterreich A1 Richtung Linz bei St. Christophen. Auch da ein Unfall. 2 bis 3 Kilometer Stau. Bitte Vorsicht. Wien A22 Richtung Tangente. Da staut zwischen der Floridsdorfer Brücke und der Reichsbrücke nach einem Unfall. Im Tunnel Kaisermühlen ist jetzt wieder eine Spur frei. Zeitverlust eine halbe Stunde. Jetzt zur Tangente A23 Richtung Kagran. Stau zwischen dem Knoten Inzersdorf und dem Knoten Prater wegen Überlastung. Stau auch auf der A4 statt einwärts ab Schwechatz. A23 Richtung Südautobahn. Zehrverkehr noch am Knoten Prater und innerstädtisch in Wien. Da staut es auf der Brigittenauerlände zum Beispiel am Franz-Josefs-Quay, der Grünberg- und Altmannsdorfer Straße statt auswärts, dem Währinger-Gürtel bei der Nussdorfer Straße und abschnittsweise am Wiener, dem Landstrasser und dem Margaretengürtel. Gute Fahrt!
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3: 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Und ich bin der Martin. Hi.

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0: Ja, ja, der Eurodance verbindet und wie. Manchmal wird aus einer Zusammenarbeit sogar die ganz große Liebe. So wie bei Starproduzent und Eurodance-Legende Alex Christensen. Der ist seit über 2 Jahrzehnten glücklich mit einer anderen Eurodance-Legende verheiratet. Nämlich mit Nicki Juice, besser bekannt als Roller Girl. Ihre Mega-Hit-Single Geisha Dreams spiele ich dir in Kürze. Und zwar gleich nach Rednecks. Ich bin der Martin, schönen Dienstagabend.
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Die Nummer ist so großartig. Kettenkarussell hier auf Eurodance Express. Mit all deinen Lieblingsdance-Hits geht es jetzt noch durch den Abend und die Nacht. Morgen früh weckt dich dann wieder meine Kollegin Nina, und zwar bereits ab 6 Uhr in unserem Wake Up Express. Ich wünsche dir noch einen schönen Dienstagabend. Genieß die Zeit und stay tuned.

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1: Eine 24-Stunden-Betreuerin soll gestern Abend in Wien-Donaustadt den 70-jährigen Ehemann ihrer Klientin angegriffen und verletzt haben. Als ihm der 45-jährige Sohn zur Hilfe kommt, soll die 41-Jährige auch auf ihn eingeschlagen haben. Die Frau hatte fast 3 Promille. Sie wird vorläufig festgenommen und mehrfach angezeigt. Zudem wird ein Betretungs- und Annäherungsverbot ausgesprochen. Der brasilianische Schiedsrichter Wilton Sampaio pfeift das Auftaktspiel der Fußball-WM in Mexiko statt. Das hat die FIFA heute bekannt gegeben. Sampaio war schon bei der WM 2022 in Katar im Einsatz. Teilförderung wird in den Jahren 2027

0: Das beliebte Urlaubsparadies Cinque Terre in Italien ist vom Anstieg des Meeresspiegels bedroht. Besonders die Küstenorte Monte Rosso und Vernazza könnten in den nächsten Jahrzehnten zunehmend von Überschwemmungen betroffen sein. Laut einer aktuellen Studie könnte der Meeresspiegel bis 2150 um 60 cm bis mehr als einen Meter ansteigen.
1: Wien aktuell das einzige Bundesland ohne Schauer oder Gewitter. Vorarlberg, Oberösterreich, Niederösterreich und im Burgenland auch nicht so arg, aber ganz anders alles zwischen dem Krapfeld in Kärnten und Wildon in der Südsteiermark. Bist du deppert, da gehst du runter. Osttirol auch sehr starke Gewitter und damit geht's auch in die Nacht hinein. Mal mehr, mal weniger, mal auch gar nichts davon. Morgen Mittwoch am meisten Regen in Osttirol, Salzburg, Oberkärnten und in der westlichen Obersteiermark, also Ennstal, Ausseerland. Da sind sogar lokale Überflutungen, Murenabgänge möglich. Und es wird kühler. Im Westen maximal nur 10 bis 16 Grad, nach Osten zu nicht ganz so frisch. Hier ist der Verkehrsüberblick für den Dienstagabend. Wir haben in Wien auf der A23 Richtung

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Komm schon, es ist kaum mehr was los. Ich hab Kopfweh und der DJ spielt die ganze Zeit nur so Elektrozeugs. Nicht mal was von David Guetta machte. Komm, lass uns nach Hause gehen.

voll auch alleine hier. Genau wie ich. Bist mir gleich aufgefallen. Voll laser, wie du abgehst. Leider ist ja gleich Feierabend. Also ich bin noch gar nicht müde. Aber vielleicht, wenn du Bock hast. Ich hab eine Wohnung gleich hier in der Nähe. Wenn du willst, wir könnten ja dort weiter tanzen. Wenn du weißt, was ich meine. Oder willst du etwa allein nach Hause gehen?

Pass mal auf, Junge. Hier ist langsam Feierabend. Also geh runter von der Tanze. Ich will nach Hause. Der Barkeeper will nach Hause. Und der DJ ist müde, hörst du doch. Mach ein bisschen halblang jetzt. Hol deine Jacke, schnapp dir deine Mädels und geh nach draußen. Also, wir sehen uns nächste Woche wieder.

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Man nehme eine einfache Rezeptur und das Koks

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kommst in der Früh nur ganz schwer aus dem Bett, die Arbeit ist auch sehr stressig und am Feierabend bist du einfach nur mehr müde? Schluss damit!

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